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1: Die Bundesländer reagieren zurückhaltend auf den neuen EU-Asyl- und Migrationspakt, der am 12. Juni in Kraft tritt. Der Pakt sieht unter anderem Screenings zur Identitätsfeststellung vor. Zudem gibt es künftig drei verschiedene Arten von Asylverfahren in der EU: Grenz-, Schnell- und Normverfahren. In Wien betont man, dass es ein abgestimmtes Gesamtkonzept zur Umsetzung des neuen Systems noch nicht gibt. Die EU macht den Weg für schärfere Asylregeln und mehr Abschiebungen frei. Vertreter des Europaparlaments und der Mitgliedsländer haben sich gestern Abend auf die Errichtung von sogenannten Rückkehrzentren in Drittstaaten geeinigt. In diesen Zentren sollen abgelehnte Asylbewerber kommen, die nicht in ihre Herkunftsländer zurückgebracht werden können. Unbegleitete Minderjährige sind von den neuen Regelungen ausgenommen. Die Nachfrage nach den sogenannten frühen Hilfen ist im Vorjahr erneut gestiegen. Laut einer aktuellen Aussendung der Gesundheit Österreich haben 2025 fast 5700 Familien in belasteten Situationen Unterstützung gesucht. Das sind mehr als doppelt so viele wie vor dem flächendeckenden Ausbau 2023. Die frühen Hilfen unterstützen Schwangere und Eltern mit Kindern bis 3 Jahren in schwierigen Lebenssituationen. Österreichs Fußballnationalmannschaft hat gestern die Generalprobe für die Weltmeisterschaft gewonnen. Das ÖFB-Team hat sich im Wiener Ernst-Happel-Stadion mit 1:0 gegen Tunesien durchgesetzt. Das Goldtor hat Marcel Sabitzer in der 63. Minute erzielt.
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4: Schönen guten Morgen heute am Dienstag. Heute das schönste Wetter der ganzen Woche mit mehr Sonne und heißeren 28 Grad sogar maximal wieder. Aber am Abend dann wieder ein paar Regenwolken von Vorarlberg bis Oberösterreich und bis nach Kärnten. Morgen dann wieder mehr Regen.
5: Das tut sich auf den Straßen am Montagabend und so habe ich das gerne. Alles frei. Gute Fahrt.
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0: Schönen guten Morgen. Dienstag haben wir, 2. Juni. Ja, Rick Astley haben wir gleich. Bill Medley und Jennifer Warrens und Man Without Hats. Ich bin Verena Schneider. Raus aus dem Bett.
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So muss ein Dienstagmorgen klingen und so muss er auch klingen. Damit wir uns jetzt perfekt ins motivieren können, das Bett zu verlassen, ja, am Weg in Richtung Dusche oder sogar schon unter der Dusche oder tänzeln wir gerade vielleicht zur Kaffeemaschine. Ah, dieses Geräusch, dieser Duft, der langsam durch die Nase fließt und bald unser Held. Und dann noch dieser Sound dazu. Hier ist für euch Kenny Loggins und Footloose. Einen wunderschönen Dienstagmorgen.

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Das ist Radio Super 80. Schönen guten Morgen hier mit dem Super Summer. Und den Summer Hits der 80er. Hier ist

Der Dienstagmorgen mit den größten Hits der 80er. Wir versorgen euch natürlich bestens, damit ihr gut gelaunt in diesen Tag hineinstartet mit Wetternachrichten und Verkehr am Punkt. Also zumindest was das Wetter und was alles betrifft, ist gute Laune. Für alles andere nehme ich nicht die Schuld auf mich. Davor habe ich noch Olivia Newton-John, Man at Work. Und hier ist für euch Rod Stewart. Einen guten Start in diesen Tag.

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1: Nach den Warnstreiks in der chemischen Industrie gibt es heute die 7. Runde der Kollektivvertragsverhandlungen. Die Gewerkschaft erwartet ein verbessertes Angebot, sonst seien auch befristete Streiks möglich. Die Arbeitgeber haben bisher eine Einmalzahlung von 250 Euro angeboten. Bei den schweren russischen Angriffen auf die Ukraine in der Nacht sind mehrere Menschen getötet und verletzt worden. In Kiew ist ein 24-stöckiges Wohnhaus teilweise eingestürzt. Mindestens eine Person ist dabei ums Leben gekommen. Laut der ukrainischen Luftwaffe hat Russland bei den Angriffen auf ballistische Raketen und Marschflugkörper eingesetzt. Besucherinnen und Besucher des Novarock und Frequency Festivals bekommen jetzt Geld zurück. Der 20-Euro-Müllbeitrag, der bei Campern seit 2017 verrechnet wurde, war unzulässig. Das hat der Oberste Gerichtshof nach einer Klage des Vereins für Konsumenteninformation entschieden. Jetzt wird allen Betroffenen der Beitrag zurückerstattet. Zudem gibt es ein Belohnungssystem. Für die Abgabe eines vollen Müllsackes erhält man einen 5-Euro-Gutschein. Trotz einer durchwachsenen Generalprobe fliegt die österreichische Fußballnationalmannschaft mit breiter Brust zur Weltmeisterschaft in die USA. Die ÖFB-Auswahl hat alle drei Testspiele im Frühjahr gewonnen. Nach dem 1:0 gestern in Wien gegen Tunesien heben die Schützlinge von Team Ralf Rangnick auch ihre Qualität hervor, Widrigkeiten zu trotzen. Etwa dem kurzfristigen Ausfall von Christoph Baumgartner oder einer frühen roten Karte gegen Konrad Leimer.
2: Schönen guten Morgen heute am Dienstag. Heute das schönste Wetter der ganzen Woche mit mehr Sonne und heißeren 28 Grad sogar maximal wieder. Aber am Abend dann wieder ein paar Regenwolken von Vorarlberg bis Oberösterreich und bis nach Kärnten. Morgen dann wieder mehr Regen.
3: Heizt euch ins Auto, der Blick auf Österreichs Straßen. In Wien ist die Simmeringer Hauptstraße beim Zentralfriedhof gesperrt. Grund ein Wasserrohrbruch, da gibt es eine Umleitung. Und auf der Tangente Richtung Süden dauert es 20 Minuten länger zwischen Hirschstetten und dem Knoten Prater. Gute Fahrt!
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Das ist Radio Super 80s mit den größten Hits der 80er. Wünsche ich einen wunderschönen Dienstagmorgen. Ja, die gute Laune ist wieder mal da. Ja, es tut mir leid. Wirklich gute Laune heute. Ich hoffe, ich kann sie an euch übertragen. Gleich mal mit Swing Out Sister und Breakout, mit Madness Our House oder auch mit diesen Herren hier. Der macht automatisch gute Laune, oder? Lionel Richie hier für euch mit Dancing on the Ceiling. Schönen Dienstagmorgen.

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Wer hat auf unserer Dusche mitgesungen? Schuldig im Sinne der Anklage. Ja, kann ich wirklich, kann ich einfach wirklich gut verstehen. Es gibt einfach so gute Songs hier bei uns auf Radio Super 80s, wo man so richtig schön den Tag genießen kann. So auch zum Beispiel dieser hier beim Super Moment. Es geht nämlich um den Super Summer, die größten Song-Hits der 80er Jahre. Hier ist für euch Nick Kershaw. I won't let the sun go down on me. Wünsche ich einen großartigen Start in

Das ist Radio Super 80s mit den größten Hits der 80er. Einen wunderschönen guten Morgen wünsche ich euch. Kids aus dem Haus, perfekto. Sachen selber schon zusammengepackt, perfekto. Gibt's auch Wetter und Nachrichten und Verkehr. Ja, Punkt, davon noch Wax, Kylie Minogue, Eurythmics und hier ist Matt Bianco. Get out of your lazy bed. Guten Morgen.

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1: Die Bundesländer reagieren zurückhaltend auf den neuen EU-Asyl- und Migrationspakt, der am 12. Juni in Kraft tritt. Der Pakt sieht unter anderem Screenings zur Identitätsfeststellung vor. Zudem gibt es künftig 3 verschiedene Arten von Asylverfahren in der EU: Grenzschnell- und Normverfahren. In Wien betont man, dass es ein abgestimmtes Gesamtkonzept zur Umsetzung des neuen Systems noch nicht gibt. Die EU macht den Weg für schärfere Asylregeln und mehr Abschiebungen frei. Vertreter des Europaparlaments und der Mitgliedsländer haben sich gestern Abend auf die Errichtung von sogenannten Rückkehrzentren in Drittstaaten geeinigt. In diesen Zentren sollen abgelehnte Asylbewerber kommen, die nicht in ihre Herkunftsländer zurückgebracht werden können. Unbegleitete Minderjährige sind von den neuen Regelungen ausgenommen. Die Nachfrage nach den sogenannten frühen Hilfen ist im Vorjahr erneut gestiegen. Laut einer aktuellen Aussendung der Gesundheit Österreich haben 2025 fast 5700 Familien in belasteten Situationen Unterstützung gesucht. Das sind mehr als doppelt so viele wie vor dem flächendeckenden Ausbau 2023. Die frühen Hilfen unterstützen Schwangere und Eltern mit Kindern bis 3 Jahren in schwierigen Lebenssituationen. Österreichs Fußballnationalmannschaft hat gestern die Generalprobe für die Weltmeisterschaft gewonnen. Das ÖFB-Team hat sich im Wiener Ernst-Happel-Stadion mit 1:0 gegen Tunesien durchgesetzt. Das Goldtor hat Marcel Sabitzer in der 63. Minute erzielt.
2: Schönen guten Morgen heute am Dienstag und ein Blick nach oben zahlt sich vor allem am Nachmittag immer wieder mal aus. Dunkle Regenwolken kommen gegen Abend von Vorarlberg bis Oberösterreich und auch bis nach Kärnten. Heute aber nochmal richtig heiß, bis zu 28 Grad gehen sich maximal aus. Morgen Mittwoch dann der kälteste Tag der ganzen Woche.
3: Heizt euch ins Auto, der Blick auf Österreichs Straßen. In Wien ist die Simmeringer Hauptstraße beim Zentralfriedhof gesperrt. Grund ein Wasserrohrbruch, da gibt es eine Umleitung. Und auf der Tangente Richtung Süden dauert es 20 Minuten länger zwischen Hirschstetten und dem Knoten Prater. Gute Fahrt!
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0: Dienstagmorgen, der wird eingeläutet mit den größten Hits der 80er. Diana Ross habe ich zum Beispiel gleich für euch mit My Old Piano. America mit You Can Do Magic. Und hier ist Duran Duran mit Rio. Mein Name ist Arina Schneider. Schönen guten Morgen.
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0: So fein kann ein Dienstagmorgen sein mit den größten Hits der 80er. Ja, nach diesem etwas turbulenten Morgen, ich weiß nicht, war es bei euch turbulent, vielleicht ist nicht alles ganz so glatt gelaufen, wie ihr euch das vorgestellt habt, haben wir uns so einen Song verdient. Und dieser ist es, Bonnie Tyler, Holding Out for a Hero. Wir haben es überstanden. Guten Morgen.
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Das ist Radio Super 80s und kurzerhalb haben wir immer den Super Moment für euch und da dreht sich alles um den Super Summer, nämlich die größten Sommerhits der 80er. Darf ich vorstellen? Bryan Adams.

Wir genießen den Dienstagvormittag mit den größten Hits der 80er. Ja. Und das am laufenden Band. Ich sage noch Madonna, Open Your Heart habe ich gleich. Yes, mit The Only Way Is Up, Mike Oldfield and Roger Chapman, Shadows of the Night. Und hier ist Marietta mit Fire and Ice. Wünsche ich einen großartigen

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1: Die EU macht den Weg für schärfere Asylregeln und mehr Abschiebungen frei. Vertreter des Europaparlaments und der Mitgliedsländer haben sich gestern Abend auf die Errichtung von sogenannten Rückkehrzentren in Drittstaaten geeinigt. In diesen Zentren sollen abgelehnte Asylbewerber kommen, die nicht in ihre Herkunftsländer zurückgebracht werden können. Unbegleitete Minderjährige sind von den neuen Regelungen ausgenommen. Der EU-Asyl- und Migrationspakt tritt am 12. Juni in Kraft. Migrationsforscher Gerald Knaus sieht darin die Chance, die Zahl der irregulär nach Europa kommenden zu reduzieren. Kritisch sieht er aber die sogenannten Return Hubs, also Rückkehrzentren, die auch von der österreichischen Regierung immer wieder als notwendige Begleitmaßnahme des Asyl- und Migrationspakts genannt worden waren. Nach den Warnstreiks in der chemischen Industrie gibt es heute die 7. Runde der Kollektivvertragsverhandlungen. Die Gewerkschaft erwartet ein verbessertes Angebot, sonst seien auch befristete Streiks möglich. Die Arbeitgeber haben bisher eine Einmalzahlung von 250 Euro angeboten. In Wien und der Steiermark starten im Sommer Pilotprojekte für ein Darmkrebs-Screening. Das hat heute die österreichische Gesundheitskasse angekündigt. Darmkrebs zählt in Österreich zu den drei häufigsten Krebsarten. Es gibt aber kein flächendeckend organisierendes Vorsorgeprogramm. Die Krebshilfe fordert seit Jahren ein österreichweites Modell.
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4: Schönen guten Morgen heute am Dienstag, heute der wärmste und sonnigste Tag der ganzen Woche. Morgen Mittwoch dann der kühlste Tag der ganzen Woche. Heute nochmal maximal 28 Grad mehr Sonne. Erst am Abend wieder Regen von Vorarlberg bis Oberösterreich und bis nach Kärnten.
5: Heizt euch ins Auto, der Blick auf Österreich Straßen und in Niederösterreich dauert es noch immer eine halbe Stunde länger. Auf der S4 Richtung Wiener Neustadt, von Wiener Neustadt Süd bis zum Baustellenbereich auf der A2. In Wien gibt es ein Problem auf der Simmeringer Hauptstraße. Die ist Höhe Zentralfriedhof gesperrt wegen eines Wasserrohrbruchs. Das dauert noch bis in die Abendstunden hinein. Ausweichen über die Kaiser-Ebersdorfer Straße. Und Tangente Richtung Süden plus 15 Minuten zwischen Hirschstetten und dem Knoten Prater. Gute Fahrt!
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Der Dienstagvormittag mit was richtig Coolem zu gewinnen. Ja, diese Stunde könnt ihr was Ordentliches abstauben. Na, verrat noch nicht so viel. Davor habe ich noch Johnny Hits Jazz, Fleetwood Mac und hier ist Michael Jackson und Bad. Mein Name ist Arina Schneider. Wünsche euch einen wunderbaren Dienstagvormittag.

Es ist der Dienstag auf Radio Super 80s. Einen wunderschönen Dienstag wünsche ich euch. Hoffe, ihr habt das fein. 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Nein? Na, dann wird's Zeit. 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Hier ist der VIP, Billy Joel.

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0: Das ist Radio Super 80s an diesem Dienstag und das ist das Super Summer hier bei uns. Immer um kurz nach halb spielen wir für euch die größten Sommerhits der 80er Jahre und hallo, California Girls, ja, das ist er, David Lee Roth. Wünsche ich einen wunderschönen Vormittag.
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1: 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Oh ja. Yeah.

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1: Die ÖVP erhöht jetzt den Druck auf die Koalitionspartner SPÖ und NEOS in der Debatte um die Wehrpflicht. Die Vorschläge der Wehrdienstkommission müssten jetzt umgesetzt werden, so die zuständigen Ministerinnen Claudia Tanner und Claudia Bauer. Die Kommission hat im Jänner Modelle vorgelegt, unter anderem eine Verlängerung des Grundwehrdienstes auf 8 Monate plus 2 Monate verpflichtende Milizübungen. Die EU-Staaten und das Europaparlament verhandeln heute wieder über die Fluggastrechte. Konkret geht es darum, ab welcher Verspätungsdauer Passagiere eine Entschädigung bekommen sollen. Die EU-Staaten wollen, dass es erst nach 4 Stunden Geld gibt, das Parlament ist für 3 Stunden. Außerdem wird über vorausgefüllte Formulare für Erstattungen und Bestimmungen für das Handgepäck besprochen. Das Urteil gegen den Villach-Attentäter ist rechtskräftig. Der 24-jährige Syrer wurde letzte Woche zu lebenslanger Haft verurteilt. Er hat im Februar letztes Jahr in der Villacher Innenstadt wahllos auf Jugendliche und junge Männer angestochen. Ein 14-jähriger Schüler ist dabei getötet worden. 5 Personen wurden teils lebensgefährlich verletzt. ÖFB-Teamchef Ralf Rangnick hat nach dem 1:0-Sieg gegen Tunesien gestern im Wiener Ernst-Happel-Stadion einige Fragezeichen. Sowohl David Alaba als auch Christoph Baumgartner müssen verletzt vom Platz. Besonders bei Baumgartner sieht es laut Rangnick nicht gut aus. Dafür haben sich Spieler aus der zweiten Reihe für die Startelf bei der WM aufgedrängt.
2: Momentan überall super schön sonnig noch, aber zwischen Vorarlberg und Oberkärnten sind schon vor Mittag dichtere Wolken und auch Regenschauer dabei. Am Nachmittag dann teils kräftige Gewitter dort. Ansonsten zum Teil bis zum Abend hin sonnig, 28 Grad maximal heute. Morgen am Mittwoch dann der kühlste Tag der Woche, regnet verbreitet, grau in grau, länger sonnig und trocken nur im Westen. Am Feiertag am Donnerstag dann größtenteils sonnig und nur vereinzelt bewölkt. Hallo, Zeichen zur Auto nach Graz in der Riesstraße, stadteinwärts 20 Minuten mehr. Grund dafür ist die Baustelle beim LKH. Ansonsten läuft es aber super auf Österreichstraßen. Gute Fahrt.
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0: Verenas Superstars.
1: Seit gestern offiziell ja meteorologischer Sommerbeginn. Und was gehört eurer Meinung nach zum Sommer dazu? Ja, schwimmen gehen eh klar, grillen sowieso, mit Freunden treffen sowieso. Aber ich finde auch zum Sommer, vorausgesetzt, und das ist das Wichtigste, vorausgesetzt, man ist Single, so sich ein bisschen verlieben, so ein bisschen flirten. Ah, das wünschen wir uns natürlich alle diesen Sommer. Noch einmal vorausgesetzt, man ist Single. Und wir wünschen uns nicht großen Liebeskummer hinten nach. Ja, das haben wir alle schon in jungen Jahren abgehackt. Das muss man ja ganz ehrlich sagen. Und da gab es in jungen Jahren manchmal so Songs, wo wir unseren Liebeskummer so richtig, richtig zelebriert haben. Wisst ihr, was ich meine? Da habe ich einen Song rausgesucht. Also, das wünsche ich niemandem am Ende dieses Sommers. Ich wünsche es einfach nur, dass es prickelt. Dass die Funken fliegen beim Angrinsen, dass man plötzlich wieder schüchtern ist. Cutting Crew hier für euch. 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
1: Nach dem Motto genießen wir den Sommer hier bei uns auf Radio Super 80s und natürlich genießen wir den auch mit euren Musikwünschen. Dieser Song wird gewünscht und zwar von der Karin aus Wiener Neustadt, außerdem von Peter aus Innsbruck und von der Sabine aus Eisenstadt. Pointer Sisters, I'm so excited. Euren Musikwunsch jetzt abgeben auf super80s.at.

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1: Bei einem neuen russischen Großangriff auf die Ukraine sind laut den Behörden mindestens 10 Menschen getötet worden. Über 100 sind zudem verletzt. Vor allem die Hauptstadt Kiew sowie die Großstädte Dniro im Südosten und Kharkiv im Nordosten wurden von Russland mit Drohnen und Raketen beschossen. In Kiew allein sind laut Bürgermeister Vitali Klitschko mindestens 4 Menschen gestorben. 58 Menschen sind verletzt, darunter auch Kinder. Das Urteil gegen den Villach-Attentäter ist rechtskräftig. Der 24-jährige Syrer wurde letzte Woche zu lebenslanger Haft verurteilt. Er hat im Februar letztes Jahr in der Villacher Innenstadt wahllos auf Jugendliche und junge Männer angestochen. Ein 14-jähriger Schüler ist dabei getötet worden. 5 Personen wurden teils lebensgefährlich verletzt. Nach den Warnstreiks in der chemischen Industrie gibt es heute die 7. Runde der Kollektivvertragsverhandlungen. Die Gewerkschaft erwartet ein verbessertes Angebot, sonst seien auch befristete Streiks möglich. Die Arbeitgeber haben bisher eine Einmalzahlung von 250 Euro angeboten. ÖFB-Teamchef Ralf Rangnick hat nach dem 1:0-Sieg gegen Tunesien gestern im Wiener Ernst-Happel-Stadion einige Fragezeichen. Sowohl David Alaba als auch Christoph Baumgartner müssen verletzt vom Platz. Besonders bei Baumgartner sieht es laut Rangnick nicht gut aus. Dafür haben sich Spieler aus der zweiten Reihe für die Startelf bei der WM aufgedrängt.
2: Regen, Schau und Gewitter ziehen immer mehr und mehr Richtung Österreich, zum Teil schon in Tirol oder auch im Süden Vorarlbergs mit dabei, die meisten aktuell über Bozen. Ja, grau in grau und teils kräftige Gewitter heute Nachmittag zwischen Vorarlberg und Oberkärnten. Im Rest des Landes hingegen super schön sonnig und 28 Grad maximal. Morgen am Mittwoch dann der kühlste Tag der Woche. Regnet verbreitet, grau in grau, länger sonnig und trockener im Westen. Dafür der Feiertag dann größtenteils sonnig und nur ganz, ganz wenige Wolken. Hallo zu euch ins Auto nach Wien, A23 Richtung Kagran zwischen dem Verteilerkreis und St. Marx. Stau und im 14. Bezirk auf der Linzer Straße ein Feuerwehreinsatz bei einem Zimmerbrand. Ihr werdet da immer wieder angehalten. Gute Fahrt euch.
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Der gehört uns mit den größten Hits der 80er. Mit Mike Oldfield und Moonlight Shadow. Außerdem mit Deacon Blue, Real Gone Kids. Madonna macht den Start mit Material Girl. Ich bin Verena Schneider. Schönen Dienstag.

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So nicht anders klingen unsere Hüftschwünge hier bei uns auf Radio Super 80s. Habe ich nie geschafft. Ah, da bin ich eher zu Hause. Ja, das mit dem Kopf mit, ja, das ist besser als das Lambada-Ding. Also, rein technisch gesehen. Musikalisch finde ich beides geil.

Den perfekten Sound für die Arbeit, den liefern wir euch mit den größten Hits der 80er. Geiersturzflug zum Beispiel. Besuchen Sie Europa. Oder Michael Jackson und Paul McCartney mit The Girl Is Mine. Davor aber noch Aha und The Summer We Shine on TV. Schönen Dienstag.

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1: Der Verfassungsgerichtshof wird die Beschwerde von FPÖ und Grünen gegen die Messenger-Überwachung öffentlich verhandeln. Die beiden Oppositionsparteien haben sich mit einer Drittelbeschwerde an das Höchstgericht gewandt, um die von der Regierung beschlossene Regelung zu kippen. Die Verhandlung ist für den 22. Juni angesetzt. Österreichs Fußballnationalteam muss bei der WM in Nordamerika auf Christoph Baumgartner verzichten. Der Offensivmann von RB Leipzig hat sich gestern beim Aufwärmen für die WM-Generalprobe gegen Tunesien eine Muskelverletzung im rechten Oberschenkel zugezogen. Teamchef Ralf Rangnick dürfte noch in dieser Woche einen Spieler nachnominieren. Die EU-Staaten und das Europaparlament verhandeln heute wieder über die Fluggastrechte. Konkret geht es darum, ab welcher Verspätungsdauer Passagiere eine Entschädigung bekommen sollen. Die EU-Staaten wollen, dass es erst nach 4 Stunden Geld gibt, das Parlament ist für 3 Stunden. Außerdem wird über vorausgefüllte Formulare für Erstattungen und Bestimmungen für das Handgepäck besprochen. Die Inflation in Österreich ist im Mai weiter gestiegen. Laut einer Schnellschätzung der Statistik Austria liegt sie bei 3,7%. Im April waren es noch 3,4%. Größter Preistreiber sind weiterhin die Dienstleistungen. Vor allem Flugtickets sind deutlich teurer geworden.
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4: Regen, schauen teils auch kräftige Gewitter heute zwischen Vorarlberg und Oberkärnten. Die sind zum Teil auch schon da in Tirol oder eben in Vorarlberg. Ja, am Rest des Landes hingegen kaum eine Wolke im Himmel, super viel Sonne, 28 Grad maximal. Morgen Mittwoch dann der kühlste Tag der Woche, regnet verbreitet, grau in grau, größtenteils kaum Sonne, am ersten in Vorarlberg und Tirol morgen dafür und am Donnerstag, am Feiertag dann insgesamt super schön sonnig wieder. Hallo zu euch ins Auto, es ist alles frei für Österreich Straßen, gute Fahrt.
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Das ist Radio Super 80s an diesem Dienstag. Wir sind da für euch in eurer Mittagspause und auch natürlich für eure Musikwünsche. Ihr müsst ihn abgeben. Und das funktioniert wirklich super easy. Reinklicken bei uns auf super80s.at, Musikwunsch abgeben und dann spielt man. Hier ist Jermaine Jackson und Piers Adora, When the Rain Begins to Fall.

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Ja, für die Mittagspause nur das Beste auf den Mittagstisch, damit die Motivation wieder so richtig ordentlich einschießt, habe ich für euch. Aber mit Gimme, Gimme, Gimme. Schönen Dienstag.

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Mein Name ist Verena Schneider. Bin morgen wieder für euch da von 6 bis 13 Uhr hier bei uns auf Radio Super 80s. Mein lieber Kollege da, liebe Sascha, ist schon am Weg zu mir ins Studio. Da fahre ich noch UB40 mit I Got You, Babe, Queen, A Kind of Magic und hier ist Tina Turner, Private Dancer.

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1: Österreichs Fußballnationalteam muss bei der WM in Nordamerika auf Christoph Baumgartner verzichten. Der Offensivmann von RB Leipzig hat sich gestern beim Aufwärmen für die WM-Generalprobe gegen Tunesien eine Muskelverletzung im rechten Oberschenkel zugezogen. Teamchef Ralf Rangnick dürfte noch in dieser Woche einen Spieler nachnominieren. Der Verfassungsgerichtshof wird die Beschwerde von FPÖ und Grünen gegen die Messenger-Überwachung öffentlich verhandeln. Die beiden Oppositionsparteien haben sich mit einer Drittelbeschwerde an das Höchstgericht gewandt, um die von der Regierung beschlossene Regelung zu kippen. Die Verhandlung ist für den 22. Juni angesetzt. Auf einem Bauernhof in Feldkirchen bei Mattighofen in Innviertel ist es gestern zu einem verheerenden Großbrand gekommen. 60 Rinder sind dabei verendet, einige mussten aufgrund ihrer Verletzungen notgeschlachtet werden. 15 Feuerwehren waren im Einsatz, die Brandursache dürfte ein technischer Defekt gewesen sein. Besucherinnen und Besucher des Novarock und Frequency Festivals bekommen jetzt Geld zurück. Der 20-Euro-Müllbeitrag, der bei Campern seit 2017 verrechnet wurde, war unzulässig. Das hat der Oberste Gerichtshof nach einer Klage des Vereins für Konsumenteninformation entschieden. Jetzt wird allen Betroffenen der Beitrag zurückerstattet. Zudem gibt es ein Belohnungssystem. Für die Abgabe eines vollen Müllsackes erhält man einen 5-Euro-Gutschein.
2: Regenschau und Gewitter aktuell mit dabei in Osttirol, Tirol, auch in Vorarlberg, generell zwischen Vorarlberg und Oberkärnten immer dichtere Wolken, immer kräftigere Gewitter und auch Regenschauer heute Nachmittag. Im Rest des Landes hingegen sonnig, 28 Grad maximal. Morgen am Mittwoch dann der kühlste Tag der Woche, regnet verbreitet, grau in grau, größtenteils kaum Sonne, am ersten Mal im Westen. Der Feiertag dann größtenteils sonnig hingegen und nur vereinzelt bewölkt. Der Freitag dann wieder grau in grau. Hallo, Zeichen ins Auto, es ist alles frei auf den Straßen. Gute Fahrt.
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Schönen Dienstag bei der Arbeit. Sascha Walter mein Name. Ich übernehme ab hier und wenn ich übernehme, dann mit Vollstoff und den größten Hits der 80er. Jump!

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Eines der schönsten Duette der Musikgeschichte, würde ich jetzt einfach mal behaupten. Kenny Rogers und Dolly Parton mit Islands in the Stream. Ja, schöner Song. Und ich habe noch einen schönen Song, der uns aber eher zum Bewegen als zum Dahinschmelzen bringt. Der kommt von Big Fun und heißt Blame It on the Boogie.

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Sascha Walter hier. Ich habe mich am Wochenende wieder überwunden, etwas zu tun, das ich eigentlich gar nicht machen wollte. Ich wurde angerufen und wurde gefragt, ja, kommst du raus? Ich habe zwar nur eine Dreiviertelstunde Zeit, aber setz dich doch da zu uns. Bis ich bei Ihnen war, hat es einmal 15 Minuten gedauert und haben mir gedacht, ja, warum eigentlich nicht, ja? Ob ich da jetzt halt für eine halbe Stunde hinfahre oder nicht, ob sich's auszahlt, egal. Und wenn man sich da überwindet, dann denke ich mir immer, ah, what a feeling.

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1: Die EU hat sich auf strengere Asylregeln und mehr Abschiebungen geeinigt. In Österreich wird die Einigung unterschiedlich kommentiert. ÖVP und FPÖ begrüßen den Beschluss. Die Grünen üben scharfe Kritik. Die EU will künftig mehr Rückkehrzentren in Drittstaaten einrichten und die Asylregeln verschärfen, um mehr Abschiebungen zu ermöglichen. 2,5 Jahre nach der Einführung des neuen Reisepasses im aktuellen Design sind jetzt 2 Millionen Exemplare ausgestellt worden. Innenminister Gerhard Karner sagt heute, das Hauptziel der Neugestaltung ist die Erhöhung der Sicherheit gewesen. 5-mal ist versucht worden, den Reisepass zu fälschen. Alle Versuche sind gescheitert. Die Inflation in Österreich ist im Mai weiter gestiegen. Laut einer Schnellschätzung der Statistik Austria liegt sie bei 3,7%. Im April waren es noch 3,4%. Größter Preistreiber sind weiter die Dienstleistungen. Vor allem Flugtickets sind deutlich teurer geworden. Ein 23-jähriger Wiener ist gestern in Oberösterreich mit 230 Stundenkilometern vor der Polizei geflüchtet. Der Mann war in einer 70er-Zone mit 125 Stundenkilometern unterwegs, als die Polizei ihn anhalten will. Er hat keinen Führerschein, im Auto werden Drogen gefunden. Gegen ihn besteht eine Festnahmeanordnung der Staatsanwaltschaft Wien.
2: Das Wetter heute Nachmittag, zunehmend schaueranfällig mit kräftigen Gewittern. Sonnig und trocken nur im Donauraum, nördlich davon und im Südosten. 28 Grad sind durchaus drin. Deutlich kühler morgen, höchstens 22, anfangs verbreitet Regen, vor allem im Süden, nachmittags nur noch vereinzelt Schauer. Der Feiertag schaut besser aus, 28 Grad sind möglich, viel Sonne, vor allem im Osten, von Westen her zunehmend gewittrig. Das ist auf den Straßen los. Ein Unfall in der Steiermark. A9 Richtung Linz passiert zwischen Trieben und Rottenmann. Es ist nur die rechte Spur frei. 4 Kilometer Stau. Und Tirol bei 178 Sperre bei Wörgl in beiden Richtungen nach einem Unfall. Gute Fahrt.
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Einen schönen Start in die volle Stunde. Kurz nach 14 Uhr starten wir vollumfänglich informiert und die größten Hits der 80er, die auf euch zukommen, heißen Hold On, Fade to Grey, Overkill und das sind Sweet Dreams. Sweet.

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Während der Arbeit zu entspannen und trotzdem produktiv zu sein, klingt wie ein Ding der Unmöglichkeit. Aber wir auf Radio Super 80s machen das möglich. Denn wir haben Songs zum Entspannen, Songs zum Runterkommen, dass ihr trotzdem noch fokussiert bleiben könnt. Und wir haben einen Holly Johnson, den Frontsänger von Frankie Goes to Hollywood, der euch mit Bestimmtheit sagt, dass ihr jetzt relaxen sollt. Also, wir schauen mal, dass er alles gibt für euch, dass ihr schön entspannen könnt. Frankie Goes to Hollywood mit Relaxed.

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Was soll uns denn eigentlich noch unterkriegen? So viele Jahre unseres Lebens haben wir schon erledigt und mit Bravour gemeistert, denn sonst wären wir nicht genau hier und nicht genau so, wie wir sind. Und ich finde, es gibt einen Song, der das so perfekt untermalt und untermauert, unterstreicht. Das ist natürlich I'm Still Standing von Elton John. Nix kriegt uns unter. Wir

Euer Super 80s Reisebüro hier mit dem Reisebeauftragten Sascha Walter. Schön, dass ihr einschaltet. Ihr sitzt gerne im Flugzeug und fliegt gerne lange Strecken und das auch nur für einen kurzen Tag vielleicht. Dann habe ich eine perfekte Empfehlung für euch. Marriott One Night in Bangkok.

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1: Die EU hat sich auf strengere Asylregeln und mehr Abschiebungen geeinigt. In Österreich wird die Einigung unterschiedlich kommentiert. ÖVP und FPÖ begrüßen den Beschluss. Die Grünen üben scharfe Kritik. Die EU will künftig mehr Rückkehrzentren in Drittstaaten einrichten und die Asylregeln verschärfen, um mehr Abschiebungen zu ermöglichen. 2,5 Jahre nach der Einführung des neuen Reisepasses im aktuellen Design sind jetzt 2 Millionen Exemplare ausgestellt worden. Innenminister Gerhard Karner sagt heute, das Hauptziel der Neugestaltung ist die Erhöhung der Sicherheit gewesen. 5-mal ist versucht worden, den Reisepass zu fälschen. Alle Versuche sind gescheitert. Die Inflation in Österreich ist im Mai weiter gestiegen. Laut einer Schnellschätzung der Statistik Austria liegt sie bei 3,7%. Im April waren es noch 3,4%. Größter Preistreiber sind weiter die Dienstleistungen. Vor allem Flugtickets sind deutlich teurer geworden. Ein 23-jähriger Wiener ist gestern in Oberösterreich mit 230 Stundenkilometern vor der Polizei geflüchtet. Der Mann war in einer 70er-Zone mit 125 Stundenkilometern unterwegs, als die Polizei ihn anhalten will. Er hat keinen Führerschein, im Auto werden Drogen gefunden. Gegen ihn besteht eine Festnahmeanordnung der Staatsanwaltschaft Wien.
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4: Das Wetter heute Nachmittag zunehmend schaueranfällig mit kräftigen Gewittern. Sonnig und trocken nur im Donauraum, nördlich davon und im Südosten. 28 Grad sind durchaus drin. Deutlich kühler morgen, höchstens 22, anfangs verbreitet Regen, vor allem im Süden, nachmittags nur noch vereinzelt Schauer. Der Feiertag schaut besser aus, 28 Grad sind möglich, viel Sonne, vor allem im Osten, von Westen her zunehmend gewittrig. Das Verkehrsupdate am Dienstagnachmittag. A4 in Niederösterreich. Am Knoten Schwechat gab es einen Unfall Richtung Ungarn. Stau 3 Kilometer lang. Steiermarker 9 Richtung Linz. Zwischen Trieben und Rottenmann. Die Unfallstelle ist geräumt. Der Stau löst sich auf. Und Salzburg A10. Der Tauntunnel ist gesperrt Richtung Villach. Nach einem Unfall am besten die Sperre vor Ort abwarten. Gute Fahrt.
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Es ist nicht immer alles, wie es scheint. Da gibt's einen Song, der klingt wie ein Liebessong, der gut gelaunt um die Ecke kommt, aber eigentlich geht's um die Apartheid. Eigentlich geht's um Politik und ganz wichtige Themen, die Eddie Grant hier anspricht, mit Gimme Hope, Joanna. Johannesburg ist das. Keine Frau. Naja, so kann man überrascht werden.

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1: Ich hoffe, ihr habt die Badehose mit eingepackt, auch wenn ihr in der Arbeit sitzt. Es ist nur eine Einstellungssache. Es passiert alles im Kopf. Das heißt, man kann sogar im Pool sitzen, während man vorm Computer sitzt. Theoretisch. Auf jeden Fall sorgen wir dafür, dass eine ordentliche Sommerstimmung aufkommt mit Bananarama und dem Cruel Summer in diesem Supermoment.

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So viel Emotion in diesen beiden Stimmen. Joe Cocker und Jennifer Warnes mit Up Where We Belong. Und ich bin jetzt der kleine Reminder, die kleine Erinnerung für euch, dass ihr euch schon viel zu lange keine Zeit für euch selbst genommen habt. Und das ist das Allerwichtigste. Also, ihr habt jetzt eine Ausrede, wenn ihr heute Pläne habt, auf die ihr eigentlich gar keine Lust habt, einfach mal anrufen und sagen, hey, es tut mir leid, können wir das nicht irgendwie verschieben? Ich brauche ein bisschen Me-Time, ein bisschen Zeit nur für mich. Und währenddessen die größten Hits der 80er hören.

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1: Die Wirtschaftskammer streicht jeden vierten Job in der Bundesorganisation. 200 von 800 Stellen sollen bis Ende 2027 abgebaut werden. Die Einsparungen sollen sozial verträglich gestaltet werden, heißt es. Die Wirtschaftskammer will ab 2030 jährlich rund 100 Millionen Euro einsparen. Die EU-Innenminister beraten heute in Luxemburg über den neuen Asylpakt und sogenannte Return Hubs. Diese Rückführzentren in Drittstaaten sollen die Abschiebung von Menschen, die sich illegal in der EU aufhalten, effizienter machen. Österreichs Innenminister Gerhard Karner will nächstes Jahr mit der Umsetzung starten. Die Verhandlungen über Entschädigungen bei Flugverspätungen ziehen sich. Seit gestern Mittag sitzen Vertreterinnen und Vertreter der EU-Staaten und des Europaparlaments in Brüssel zusammen. Die Vorstellungen gehen in wichtigen Punkten auseinander. Die EU-Staaten wollen die Grenze für Entschädigungen künftig höher ansetzen. Das Parlament will keine Verschärfung der Regeln. Die Haftzahlen in Österreich sind weiter gestiegen. Laut Justizministerium sind die Gefängnisse derzeit zu über 108% ausgelastet. Besonders dramatisch ist die Situation im neuen Wiener Jugendgefängnis am Münichplatz. Dort gibt es Zusatzbetten in den Hafträumen, weil die Kapazitäten nicht ausreichen.
2: Wie sieht denn das Wetter aus heute Abend? Sehr, sehr stürmisch. Eine Kaltfront zieht auf. Schauer und Gewitter inklusive. Nur der Osten bleibt erst noch verschont. Deutlich unbeständiger Morgen, kühl mit unter 20 Grad. Anfangs sehr verbreitet Regen, vor allem im Süden ist kräftig. Nachmittags nur mehr vereinzelt Schauer. Der Feiertag schaut gut aus, sommerlich warm, bis zu 28 Grad und viel Sonne. Das ist auf den Straßen los. Niederösterreich, A4 Richtung Ungarn. Arbeiten nach einem Unfall am Knoten Schwächert. 3 Kilometer Stau. Tangente in Wien Richtung Kagran-Stau zwischen Hansonkurve und Knotenprater. Richtung Südautobahn-Stau zwischen Stadlau und Knotenprater. Und Achtung A22 Richtung Tangente bei der Reichsbrücke ist ein Unfall passiert. 15 Minuten Zeitverlust. Und Linz A7 Richtung Westautobahn-Stau zwischen Hafenstraße und Knoten Linz. Gute Fahrt.
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Also einschalten.

Ich überbringe heute frohe Botschaften, denn heute hat jemand Geburtstag. Die Claudia hat heute Geburtstag und ihre liebe Freundin, die Yvonne, hat sich da nichts nehmen lassen und hat sich einen Song für sie gewünscht, der sehr gut zum Geburtstag passt. Cool and the Gang, Celebration. Liebe Claudia, alles Gute. Du hörst sehr gerne Radio Super 80s. Das kann ich gut nachvollziehen, denn mit diesen Songs, da fällt es so schwer abzuschalten. Also, schönen Geburtstag und wir hören uns.

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1: Bei uns könnt ihr den Sommer genießen, ohne einen Sonnenbrand zu riskieren. Also zurücklehnen und wir haben strahlend schöne Songs für euch. Das ist Bamboleo. Achtung, Mitsinggefahr. Warnt eure Kollegen vor. Viel Spaß.

oder die habe ich einen perfekten Song, um den Feierabend ordentlich zu begrüßen. Und der kommt von den Pointer Sisters, heißt Neutron Dance und ist laut, leise und unfassbar legendär. Schönen Feierabend, den habt ihr euch mal wieder verdient.

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1: Die Wirtschaftskammer streicht jeden vierten Job in der Bundesorganisation. 200 von 800 Stellen sollen bis Ende 2027 abgebaut werden. Die Einsparungen sollen sozial verträglich gestaltet werden, heißt es. Die Wirtschaftskammer will ab 2030 jährlich rund 100 Millionen Euro einsparen. Die EU-Innenminister beraten heute in Luxemburg über den neuen Asylpakt und sogenannte Return Hubs. Diese Rückführzentren in Drittstaaten sollen die Abschiebung von Menschen, die sich illegal in der EU aufhalten, effizienter machen. Österreichs Innenminister Gerhard Karner will nächstes Jahr mit der Umsetzung starten. Die Verhandlungen über Entschädigungen bei Flugverspätungen ziehen sich. Seit gestern Mittag sitzen Vertreterinnen und Vertreter der EU-Staaten und des Europaparlaments in Brüssel zusammen. Die Vorstellungen gehen in wichtigen Punkten auseinander. Die EU-Staaten wollen die Grenze für Entschädigungen künftig höher ansetzen. Das Parlament will keine Verschärfung der Regeln. Die Haftzahlen in Österreich sind weiter gestiegen. Laut Justizministerium sind die Gefängnisse derzeit zu über 108% ausgelastet. Besonders dramatisch ist die Situation im neuen Wiener Jugendgefängnis am Münichplatz. Dort gibt es Zusatzbetten in den Hafträumen, weil die Kapazitäten nicht ausreichen.
2: Wie sieht denn das Wetter aus heute Abend? Sehr, sehr stürmisch. Eine Kaltfront zieht auf. Schauer und Gewitter inklusive. Nur der Osten bleibt erst noch verschont. Deutlich unbeständiger Morgen. Kühl mit unter 20 Grad. Anfangs sehr verbreitet Regen. Vor allem im Süden ist kräftig. Nachmittags nur mehr vereinzelt Schauer. Der Feiertag schaut gut aus. Sommerlich warm. Bis zu 28 Grad und viel Sonne. Das Update von den Straßen. Niederösterreich. Unfall auf der A21 Richtung Wien. Passiert im Baustellenbereich zwischen Heiligenkreuz und Hinterbrühl. Das ist nur die rechte Spur frei. 30 Minuten länger. Tangente in Wien. Richtung Kalkranstau zwischen Hansonkurve und Knotenprater. Richtung Südautobahnstau zwischen Stadlau und Knotenprater. Steiermark A2 bei Hartberg ein Unfall. Richtung Italien die Überholspur blockiert. 20 Minuten länger. A7 in Linz Richtung Westautobahn. Stau zwischen Hafenstraße und Knoten Linz. Staus auch vor dem Römerbergtunnel und vor dem Mona-Lisa-Tunnel. Salzburg 1 Richtung Deutschland. Stau zwischen Bergheim und Salzburg Nord wegen Überlastung. Und eine Grenzwartezeit für die Steiermark bei Spielfeld 20 Minuten länger. Bei der Ausreise aus Österreich. Gute Fahrt.
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1: Schön, dass ihr mit dabei seid. Heute sind wir wieder auf der Suche nach einem Songtitel und nach dem Interpreten des Songs. Und alles, was ihr habt, um herauszufinden, welchen Song ich eigentlich meine, das ist der Songtext, den ich euch gleich vorlese. Immer wenn der Songtitel drinnen vorkommt im Text, dann muss ich mich räuspern an der Stelle, damit ihr wisst, dass hier jetzt der Titel kommen würde. Also, es geht direkt los mit dem Refrain. Johnny played guitar, Jenny played bass. Name of the band is The Human Race. Everybody tell me, have you heard? Ja, da kommt jetzt schon der Titel. Die ganze letzte Zeile ist der Titel. Ich mache einfach weiter. Jenny played keyboard, Johnny played drums. Called little baby and a big bun hum. Everybody tell me, have you heard? It goes something like this. Ja, gut, jetzt nicht so einfach. Also einen kleinen Tipp habe ich noch für euch, aber bevor ich euch den gebe, gebe ich euch einfach mal das Intro des Songs und vielleicht erkennt ihr es dann. Man kennt's, oder? Also es geht um etwas, das um den ganzen Globus geht. Aha, da kam ein Geräusch. Der Song ist von A Man Without Hats und heißt Pop Goes the World. Gratuliere an alle, die es wussten.

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1: Ihr wollt euch wieder fühlen wie damals, als ihr in dem Urlaubsresort wart und dann am Abend in die Disco gegangen seid, um zu den größten Party-Hits der 80er zu tanzen? Na, da sind wir natürlich beim Super Summer genau richtig. Also ordentlich laut aufdrehen und die Sommerstimmung ins Herz hineinlassen. Das ist Kid Creole and the Coconuts. Und der Song ist natürlich Annie, I'm Not Your Daddy hier auf Radio Super 80s in diesem Super Moment. Also lassen wir die Sonne auf uns scheinen, ohne uns einzucremen.

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Sascha Walter hier auf Radio Super 80s zum Feierabend. Meine Frau und ich, wir sind auf der Suche nach einem Namen für unser Kind, das bald geboren wird. Und da, es gibt ja unzählige Namen, das wisst ihr bestimmt. Und da wird man irgendwann auch kreativ, weil ja, so viele gefallen einem da nicht oder der gefällt einem schon oder man will ja alle ausgetestet haben. Und da bin ich auch auf einen Namen gekommen, den wir alle gut kennen, nämlich Billy mit IE von Billie Jean. Und in der Recherche des Namens habe ich herausgefunden, Billy mit IE ist die Kurzform von William. What? Okay, ja, wieder was gelernt und ja, vielleicht nenne ich einfach meinen Sohn Billie Jean. Wäre doch was. Jean als zweiter Vorname. Findet's gut?

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2: Die Wirtschaftskammer streicht jeden vierten Job in der Bundesorganisation. 200 von 800 Stellen sollen bis Ende 2027 abgebaut werden. Die Einsparungen sollen sozial verträglich gestaltet werden, heißt es. Die Wirtschaftskammer will ab 2030 jährlich rund 100 Millionen Euro einsparen. Die EU-Innenminister beraten heute in Luxemburg über den neuen Asylpakt und sogenannte Return Hubs. Diese Rückführzentren in Drittstaaten sollen die Abschiebung von Menschen, die sich illegal in der EU aufhalten, effizienter machen. Österreichs Innenminister Gerhard Karner will nächstes Jahr mit der Umsetzung starten. Die Verhandlungen über Entschädigungen bei Flugverspätungen ziehen sich. Seit gestern Mittag sitzen Vertreterinnen und Vertreter der EU-Staaten und des Europaparlaments in Brüssel zusammen. Die Vorstellungen gehen in wichtigen Punkten auseinander. Die EU-Staaten wollen die Grenze für Entschädigungen künftig höher ansetzen. Das Parlament will keine Verschärfung der Regeln. Die Haftzahlen in Österreich sind weiter gestiegen. Laut Justizministerium sind die Gefängnisse derzeit zu über 108% ausgelastet. Besonders dramatisch ist die Situation im neuen Wiener Jugendgefängnis am Münichplatz. Dort gibt es Zusatzbetten in den Hafträumen, weil die Kapazitäten nicht ausreichen.
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5: Oha, was kommt denn da für eine Gewitterfront ins Land gezogen von Vorarlberg? Da wird es noch ordentlich nass. Jetzt schon Gewitter in Innsbruck und 20 Grad da, 23 in Klagenfurt und die meiste Sonne zum Beispiel in Eisenstadt bei 26 Grad. Morgen wird der kühlste Tag der Woche, maximal 22 Grad dazu, teils kräftiger Regen. Die längsten trockenen und sonnigen Phasen gibt es zum Beispiel in Vorarlberg, also da, wo es heute noch ordentlich schüttet. Wir starten in Wien. Auf der A23 Richtung Kagran, Stau zwischen der Hansonkurve und dem Knotenprater, Stau auf der Vierstadt einwärts. Ab Simmering A23 Richtung Südautobahn, Stau zwischen Stadlau und dem Knotenprater, auch auf der A22 stadteinwärts ab der Reichsbrücke. Niederösterreich A21 Richtung Wien, zwischen Heiligenkreuz und Hinterbrühl ist die Unfallstelle geräumt. Der Stau löst sich auf. Oberösterreich A7 Richtung Westautobahn, Stau zwischen der Föst und der Wiener Straße, Stau vor dem Römerbergtunnel Richtung Lende und auf der Umfahrung Traun bei Haid. Salzburg A1 Richtung Deutschland, Stau zwischen Bergheim und Salzburg Nord wegen Überlastung 15 Minuten plus. Stau auch in der Stadt Salzburg zum Beispiel rund um den Kapuzinerberg wegen Überlastung. Stau auf der Sternecke und Vogelweider Straße stadtauswärts. Und eine Grenzwartezeit in der Steiermark. Bei Spielfeld dauert es 20 Minuten länger bei der Ausreise aus Österreich. Das war's. Da wo es geht, eine schnelle und sichere Fahrt.
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Ein Start in die volle Stunde kommt bei uns natürlich immer mit den größten Hits der 80er. David Bowie and die Pat Metheny Group habe ich. Ich habe ein Blind Date. Ich habe Clarence Clemens und Jackson Brown und Laura Branigan mit Gloria. Das ist doch mal ein Paket an Songs, die man gar nicht erwarten kann zu öffnen. Also viel Spaß beim Auspacken.

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Ein Klassiker straight outta Deutschland. Nena, irgendwie, irgendwo, irgendwann. Ich muss euch was gestehen. Ich habe wirklich sehr, sehr lange immer geglaubt, dass der nächste Song eigentlich von Michael Jackson kommt. Also zumindest am Anfang. Also, ihr könnt mir nichts erzählen. Das Intro, das könnte von Michael sein, oder? Ist es natürlich nicht und ich nehme die Schmach an, ja, es ist Queen mit Another One Bites the Dust, ein Klassiker.

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0: Nachrichten.
1: Der Fiskalrat sorgt sich um die steigenden Ausgaben im Gesundheitsbereich. In einem heute veröffentlichten Papier fordert er mehr Effizienz und weniger Ausgaben. Ohne Reformen würden die Gesundheitsausgaben in den kommenden Jahren weiter ansteigen und einen immer größeren Teil der öffentlichen Mittel binden, heißt es. Empfohlen werden etwa ein gemeinsamer Einkauf von medizinischen Geräten und Verbrauchsgütern sowie eine effizientere Nutzung von Großgeräten. Die EU hat sich auf strengere Asylregeln und mehr Abschiebungen geeinigt. In Österreich wird die Einigung unterschiedlich kommentiert. ÖVP und FPÖ begrüßen den Beschluss, die Grünen üben scharfe Kritik. Die EU will künftig mehr Rückkehrzentren in Drittstaaten einrichten und die Asylregeln verschärfen, um mehr Abschiebungen zu ermöglichen. Das Land Oberösterreich schließt das Jahr 2025 mit einem Minus von 230,5 Millionen Euro ab. Das ist um 22,3 Millionen Euro besser als erwartet. Das Nettovermögen des Landes ist im letzten Jahr gestiegen und liegt jetzt bei 4,76 Milliarden Euro. Ein 30-jähriger Salzburger soll seine 9 Monate alte Tochter gewürgt haben. Heute ist er zu einer teilbedingten Haftstrafe von 15 Monaten, davon 10 Monate bedingt, verurteilt worden. Der Prozess muss neu aufgerollt werden, weil der oberste Gerichtshof das erste Urteil aufgehoben hat. Der Mann hat die Vorwürfe bestritten und von einem Unfall gesprochen.
2: Das wird unangenehm in Vorarlberg. Blitz und Donner kommen da auf euch zu. Im Bregenz hat es auch nur noch 15 Grad. In Innsbruck ist es mittlerweile gerade trocken mit 21 Grad, wird aber später da auch noch nass. Und der Regen, der zieht dann ins Land hinein, denn morgen ist es verbreitet nass und kühler. Am ersten trocken, dann allerdings in Vorarlberg, wo es sich eben jetzt auch schon extrem abregnet. Bis zu 22 Grad maximal, also frischer. Ab dem Nachmittag wieder großteils trocken. Los geht's in Wien auf der A23 Richtung Kagran. Stau noch zwischen der Gürtelausfahrt und dem Knoten Prater. In der Stadt staut es auf der Grünberg, der Altmannsdorfer Straße stadtauswärts, dem Währinger Gürtel bei der Nussdorfer Straße und abschnittsweise am Wiedner Landstraße und Margaretengürtel. Und eine Grenzwartezeit Steiermark. Bei Spielfeld dauert es 15 Minuten länger bei der Ausreise aus Österreich. Das war's aber schon. Gute und sichere Fahrt.
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Heute ist so ein Tag, da ist bei mir ziemlich viel schief gelaufen. Ja, jetzt könnte ich mich darüber ordentlich ärgern, also ich könnte mich wirklich ordentlich ärgern. Ich möchte jetzt gar nicht zu viel erzählen darüber. Aber ich denke mir, nein, ich konzentriere mich eher darauf, was heute gut gelaufen ist. Und was heute gut gelaufen ist, das seid ihr. Denn mit euch auf Radio Super 80s, da fühle ich mich wohl, da bin ich zu Hause. Das sind die größten Hits der 80er. Lionel Richie.

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Ich fahre endlich wieder mal in den Urlaub. Ach, freue ich mich drauf. Meine Frau wird 30 Jahre alt und da haben wir uns gedacht, wir mieten uns ein Haus in Kroatien und entspannen dort und lassen uns die Sonne auf den Bauch scheinen. Und ja, ich finde, das klingt gut. Das ist genau die Art von Urlaub, die ich mir vorstelle. Habt ihr Empfehlungen? Wie reist ihr am liebsten? Am liebsten in einem Hotel oder Selbstversorger oder prinzipiell so all-inclusive? Alles cool, alles nachvollziehbar. Schickt es uns über super80s.at.

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1: Die Zahl der Häftlinge in Österreich ist weiter gestiegen. Laut Justizministerium sind die Gefängnisse derzeit zu über 108% ausgelastet. Besonders dramatisch ist die Situation im neuen Wiener Jugendgefängnis am Münichplatz. Dort gibt es Zusatzbetten in den Hafträumen, weil die Kapazitäten nicht ausreichen. Die Gespräche zwischen dem Iran und den USA sind offenbar gescheitert. Wie iranische Medien berichten, finden seit mehreren Tagen keine Verhandlungen mehr statt. Der Abbruch der Gespräche soll eine Reaktion auf den andauernden Krieg Israels im Libanon sein. US-Präsident Donald Trump hatte zuletzt noch betont, die Verhandlungen würden in schnellem Tempo fortgeführt werden. US-Präsident Donald Trump hat ein Dekret zur künstlichen Intelligenz unterzeichnet. Es sieht eine freiwillige Zusammenarbeit mit Konzernen wie OpenAI oder Google vor. Eine verpflichtende staatliche Zulassung neuer KI-Modelle ist nicht genannt. In Tirol ist erneut ein Wolf zum Abschuss freigegeben worden. Das Tier wird in den Bezirken Schwarz und Kufstein in der Nähe von Wohnhäusern gesichtet. Die Abschussverordnung gilt bis zum 27. Juli.
2: Die kleine Sandra hat ja so ein bisschen Angst vor Gewittern, wenn es so ganz laut kracht und ja, da kommt einiges runter in Vorarlberg, Tirol. Da jetzt in den nächsten Stunden in Vorarlberg ist es auch schon nass, nur noch 15 Grad da, 25 allerdings noch in Salzburg und die Gewitter, die breiten sich dann in den Süden zumindest auch noch aus, also Kärnten, Steiermark, im Raum Wien hat man die beste Chance auf eine trockene Nacht. Am Mittwochmorgen bleibt es unbeständig und frischer 22 Grad, am Nachmittag auch wieder die ein oder andere Sonne mit dabei. Das ist euer Blick auf die Straßen. Steiermark ist 35 Richtung Graz. Zwischen Rötelstein und Laufnitzdorf befinden sich Personen auf der Fahrbahn. Bitte Vorsicht, sichere Fahrt.
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Wer hat an der Uhr gedreht? Ist es wirklich schon so spät, dass ich jetzt in den Feierabend rutsche? Ja, ist es. Sascha Walter mein Name und ich bin jetzt dahin. Wir hören uns morgen aber ab 13 Uhr wie gewohnt wieder und ihr bleibt einstweilen mit den größten Hits der 80er sehr gut versorgt. Das ist Phil Collins. Einen schönen Abend und gute Nacht.

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